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1: 大哥，这边门口还不空吗？房间门口必须要有人，等得过了离开之后才能撤。
2: 你们三个跟我去医院。是。
3: Du hast noch den Mut zu kommen. Da draußen ist alles Kuomintang.
4: Es ist so wichtig, dass ich auf jeden Fall kommen muss.
3: Leider habe ich mich bereits mit den Vertretern der Kuomintang-Regierung getroffen. Und es tut mir leid, aber das Wolfram-Sandgeschäft zwischen uns...
4: Wenn ich mich nicht irre, haben sie diesmal Wolfram-Sand von uns gekauft, um Druck auf die Kuomintang auszuüben.Wir möchten, dass Kuomintang die Lieferung Barts wieder aufnimmt.
3: Wieso traust du dich hierher, wenn du es weißt?
4: Schon gut. Wir haben uns diesmal nicht verhandeln können, wird es später noch Chance geben. Schließlich haben wir auch Wolframsand. Und wir können Ihnen versichern, dass wir nicht nur die Qualität und Menge, sondern auch die Pünktlichkeit der Lieferung garantieren.
3: Jiang wird eine weitere Belagerung starten?Könnt ihr durchhalten?
4: Keine Sorge. Wir müssen nur wissen, dass wir die Lieferung für einen langen Zeitraum garantieren können. Ebenso, wenn es noch Chance gibt. Herr Hans, bitte wenden Sie sich bei uns unbedingt.
3: Rheinland hat einige Bedenken wegen der Kuomintang, sodass wir dieses Mal nicht zusammenarbeiten können. Aber ich habe einen persönlichen Vorschlag. Es gibt immer noch Anfragen für Wolframsand.
4: Where?
3: Ich kann es dir sagen, aber du musst es geheim halten.
4: Keine Sorge, Herr Hans. Ich werde meinen Mund halten.Kommandant der kantonistischen Armee?
3: Er ist auf der Suche nach mehr Wolframsand und wollte ihn international exportieren. Aber der Punkt ist, dass er nicht unter der Kontrolle der Kuomintang-Regierung steht. Ich habe bereits mit ihm zu tun gehabt und ich denke, ihr werdet etwas aus ihm herausbekommen.
4: Danke. Es ist belohnt. Und ich hoffe, dass...

0: unserer Treifen.
1: Ah, keine Sorge, ich bin verschwiegen wie ein Grab.